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wenn wir uns heute auch einen Klassiker aus der Feder von Mark Bolan zur Songstory holen, dann ist dieses Get It On in jeder Hinsicht mal was Besonderes. Nicht weil der Song, wie viele seiner zeitnah veröffentlichten T-Rex-Singles, sowohl in England als auch in Deutschland mal zumindest in die Top 10 kommen, sondern weil es unter einem ganz anderen Songtitel den einzigen amerikanischen Top 10-Erfolg von T-Rex gesichert hat. Und deshalb kommt wohl der Song auch gut 13 Jahre später dann auch nochmals in die US-Top 10, dann aber mit der Gruppe Power Station unter seinem Ursprungstitel Get It On. Dabei kann der Ausdruck von Get It On gleich mal ganz unterschiedliche Gedanken verfolgen und alle wären eigentlich zum restlichen Songtext auch vollkommen passend. Nämlich Get It On heißt so viel wie auf geht's, jetzt packen wir was an, jetzt wollen wir was anfangen. Aber Get It On verwenden die Engländer auch als Pseudonym, um jemanden ins Bett zu kriegen. Und wenn man aus diesem Blickwinkel nochmal die Vorgängerhits von Hot Love oder von I'm a Jeepster for Your Love da denken mag von T-Rex, dann meint der Mark Bolan im Song wohl eher Zweiteres. Und so wurde der Song in Amerika unter dem Titel Banger Gong in die Top 10 geschleust, in ganz kleinen Schriftzügen in Klammern drunter, Get It On. Und so kann sich jetzt jeder von euch ausdenken, was der Mark Bolan wohl alles anpacken wollte. Gehen wir's an, Get It On mit T-Rex.

Mein Name ist Bruno Wolf und ich bin seit 15 Jahren hier und ich habe meine Arbeit getan. Tag für Tag. 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Aber heute, muss es raus. 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

Der Ursprung unserer nächsten Songgeschichte, der liegt heute bereits im Jahr 1948 unüberhörbar bei einem alten Hillbilly-Klassiker Ghost Riders in the Sky, hier von Burl Ives in diesem Jahr zum ersten Mal in die Hitparaden gebracht. Aber der Auslöser zu unserer Songstory, der kommt in die Hitparaden, als ihr Sänger bereits nicht mehr lebt. Denn man findet den Doors-Sänger Jim Morrison am 3. Juli 1971 tot in einem Hotelzimmer in Paris, während genau am selben Tag dieses Riders on the Storm zum ersten Mal in die Billboard-Charts klettern wird. Riders on the Storm, into the house we're born, Reiter im Wind, in dieses Haus sind wir geboren, wurden auf die Welt geworfen wie ein Hund ohne Knochen, wie ein Schauspieler ohne Rolle. There's a killer on the road, his brain is squirming like a toad. Auf der Straße, da treibt sich ein Mörder rum, er windet sich wie eine Kröte, also macht einen möglichst langen Urlaub und nehmt den Kerl nicht mit, sonst stirbt deine Erinnerung. Dieser Killer on the Road, der stammt dabei aus einem eigenen Drehbuch von Jim Morrison, das er The Hitchhiker nannte, also der Anhalter. Denn er wollte in diesem Film genauso einen mörderischen Anhalter spielen, der jeden umbringt, der ihn in seinem Auto mitnehmen will. Also nehmt ihn nicht mit, den Rider on the Storm. Lasst euch bestenfalls von der Wildweststimmung jetzt ein bisschen mitnehmen mit der letzten Jim Morrison Single in den Hitparaden von den Doors.

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Soundstudio von Sam Phillips wurde die Musik produziert, die es heute in Teenbeat damals Nummer 451 zu hören gibt. Gerd Musfelder Mikrofon, herzlich willkommen und bevor ich es vergesse zu erwähnen, auch heute trage ich die ganze Last der Sendeverantwortung auf meinen nicht mehr ganz jungen Schultern.

Bill Justice spielte Bob Train. Die Musik kommt heute komplett von Vinyl. Viele der Aufnahmen, die es zu hören gibt, habe ich auch inzwischen auf CD, aber ich habe mich für Vinyl entschieden. Hier ist eine ursprünglich unveröffentlicht gebliebene Aufnahme von Carl Perkins, Honky Tonk Girl, und es wird heute noch eine ganze Reihe von ursprünglich unveröffentlichten Aufnahmen geben. Aber inzwischen sind die natürlich alle auf Reissue-LPs oder auch sogar auf CDs erschienen.

The Man in Black, Der Mann in Schwarz, Johnny Cash war das, I Heard That Lonesome Whistle Blow. Und auch der Song blieb zunächst im Regal bei Sam Phillips liegen, genau wie die davor gespielte Aufnahme von Johnny Cash, Folsom Prison Blues. Aber so war das damals. Oft gab es mehrere Versuche, einen Song aufzunehmen. Die vermeintlich beste Version wurde dann veröffentlicht, aber oft sind auch weitere Aufnahmen erhalten geblieben. Das gilt auch für den nächsten Song mit Jerry Lee Lewis. Hier ist eine Alternativversion von Fools Like Me.

My Ship Alone, Jerry Lee Lewis. Und dabei handelte es sich ebenfalls um eine unveröffentlichte Alternativversion. Davor gab's Jerry Lees Workout und da haben die Jungs um Jerry Lee im Sun Studio wohl einfach drauf losgespielt und Sam Phillips hat das Tonband mitlaufen lassen. Jetzt gibt es zwei zunächst unveröffentlicht gebliebene Songs mit Oney Wheeler, Long Gone und I'll Love You for a Lifetime.

Malcolm Yelvington war das mit Drinkin' Wines, Bodhi Odi. Ich denke, Interpreten und Songs in der heutigen Sendung sind Rock'n'Roll und Rockabilly-Fans weitgehend bekannt. Ich hoffe aber, dass ein Wiederhören ganz interessant ist, verzichte aber darauf, wie sonst oft, ausführliche Anmerkungen zur Musik zu machen. Zu meinen Lieblingssongs, und das sind unendlich viele, zähle ich Feelin' Low. Hier ist Ernie Chevin. Der Song ist unglaublich einfach gestrickt und geht so wunderbar ins Ohr. Zumindest bei mir.

Moin und hallo, Gerd Musfelder Mikrofon mit der 451. Sendung Teenbeat damals, heute mit Musik aus dem Sun Studio von Sam Phillips und ich wünsche gute Unterhaltung.

Sehen Sie es mir nach. Auch die letzten beiden Songs hat Ernie Chaffin gesungen. Ich mag diese Stimme. Zunächst Lonesome for My Baby und dann Linda. Jetzt habe ich dreimal Warren Smith für Sie. Wir starten mit der zweiten Alternativversion von So Long I'm Gone. Weiter stellt Warren Smith dann die Frage, Who took my baby? Und zum Schluss singt er ein Hank Snow Medley. Hier ist Warren Smith.

Kehlkopfkrebs hat ihn dahin gerafft. Das war zweimal Carl Perkins mit Alternativaufnahmen von Forever Yours und Sure to Fall. Jimmy Van Eaton spielt jetzt Bo Diddley.

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Das war Musik aus dem legendären Sun-Studio von Sam Phillips in der 706 Union Avenue in Memphis, Tennessee. Ich lade Sie ein, auch nächste Woche wieder dabei zu sein. Selbe Stelle, selbe Welle. Machen Sie's gut bis dahin, wünscht Ihr sendeverantwortlicher Plattenplauderer.

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1: 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Ich freue mich, Historianer, dass ihr euch schon so allmählich zum Stammhörer entwickelt bei unserem Hit History Tageskalender. Falls ihr es nicht ohnehin schon längst seid, von unseren alleingestellten Song-Stories aus den zurückliegenden Jahren schon. Der Axel Lindner begrüßt euch wieder aufs Herzlichste und am Anfang auch immer noch mit ein paar Minuten zu all den Beweggründen, warum es diese 365-tägige Radiokolumne überhaupt gibt. Und so heißt unser Thema heute der eben erhoffte Stammhörer. Auf den haben wir es nämlich abgesehen. Das, was sich im Grunde jeder Sender auch wünscht und auch meistens zum Wochenhighlight mit der Live-Sendung auch eintreten mag. Denn wir treffen uns ja alle gemeinsam zum gleichen Termin am Gerät und wir freuen uns auf eine schöne und informative und unterhaltsame Zeit miteinander mit unseren Oldies. Eine fast schon eingeschworene Fanbase, will ich mal sagen, auf die sich natürlich auch der Moderator auch schon die ganze Woche über freut, dass man da gemeinsam diesen Radiomoment genießen darf. Also eigentlich im Grunde auch nichts anderes als das, was wir uns damals im 20. Jahrhundert auch nur meist ein- oder zweimal pro Woche dann am Radio erhofft hatten. Damals allerdings, weil es nur ein- oder zweimal pro Woche die Musik zu hören gab, die man als Oldie-Fan auch gerne gehört hätte. Aber jetzt wollen wir versuchen, mit dem Hit History Tageskalender eine ganz ähnliche Stammhörerkultur auch zu schaffen, weil man sich als echter Oldie-Fan mit Musikinteresse jetzt auch an jedem Tag so ein paar Stunden vielleicht auch auf inhaltsstarkes Radio auch freuen möchte. Quasi eben der Stammhörer, wann immer es der Tag so zulassen mag, für unseren Hit History Tageskalender.

Mit unserem täglichen Sendeplatz ist freilich vor und hinter dem Mikrofon vollkommen klar, es kann tatsächlich leider wohl niemand davon ausgehen, dass wir alle 365 Tage mit uns gemeinsam verbringen, selbst wenn er oder sie das auch gerne möchte. Und das macht auch überhaupt nichts, liebe Stammhörergemeinde. Macht es möglich, wann es in euren Tagesablauf irgendwie reinpasst. Und wir freuen uns alle gemeinsam, wenn das wieder mal reinpasst. Denn eins ist auch mit diesem Sendeplatz längst schon klar. Wer als Oldie-Fan nicht zuhört, der könnte was verpassen. Nämlich jeden Tag so rund 10 Songstories und auch noch so eine Handvoll Geburtstagsbeiträge mehr. Wir drehen also mal ganz bewusst diesen ehemaligen UKW-Mangelzustand einfach mal um. Und wir geben euch da draußen das Zepter in die Hand. Nicht für das stetige Oldie-Nebengeräusch zum Kochen und zum Bügeln oder zum Arbeiten, sondern eben auch jeden Tag für so eine Packung an Musikgeschichten, die womöglich auch interessant sein könnten. Eine Stammhörerkultur, die eben auch ganz bewusst mit den Tagen auch so umgeht, an denen es vielleicht bei euch mal auch nicht klappen mag. Das macht überhaupt nichts. Wir machen nur das gleichbleibend inhaltsstarke Angebot. Und ihr wählt euch einfach aus, wann das in euren Tagesablauf am besten reinpasst. Und es wird mit der Zeit für jedes Jahr besser und breiter und interessanter. Ganz genauso wie euer Oldie-Radio halt abseits aller Wochen-Highlight-Sendungen auch immer sein kann. Ein weiterer Grund für unseren Hit-History-Tageskalender.

So ist unser Angebot vom Hit History Tageskalender mal bewusst eben auch für mich gerade so ein erwartetes Ausfallgeschäft, würde ich das gerne mal bezeichnen, weil es eben auch viele Stammhörer gibt, die gerade mal das nicht schaffen können, hier zuzuhören. Aber wenn man damit so am Ende eine breitere Oldie-Fanbasis auch aufbauen möchte, dann habe ich am Ende auch vielleicht genau das geschafft, obwohl ich manchmal weiß, dass ihr auch nicht zuhören könnt. Kein Problem. Und so wollen wir alle gemeinsam Radio denken. Ich höre dann nämlich endlich auch eure gut gemachten Musikgeschichten, die auch ich noch nicht kannte. Und daran kann ich mich total gut freuen, dass ich vielleicht auch so manches musikalische Detail erfahren darf, ohne den Beitrag mal selber gemacht zu haben. Mir geht's ganz persönlich schon ganz lange nicht mehr darum, meine Stimme im Radio zu hören. Im Gegenteil, ich fände es viel zweckdienlicher im Sinne all unserer Stammhörer, wenn sich dabei unterschiedliche Stimmen mit unterschiedlichen Bausteinen im Abwechseln. Hauptsache, wir hören Radio. Es soll Spaß machen, zuzuhören und nicht wegzuhören. Es soll Spaß machen, andere Musikrichtungen noch besser verstehen und kennenzulernen. Und es soll Spaß machen, einen Oldie-Sender anzuschalten, weil man eben weiß, dass dort musikalischer Inhalt zu hören ist. Und nur weil ich jetzt gerade mal angefangen habe, aktuell einen Löwenanteil der Beiträge zu liefern, da mag das vielleicht für den ein oder anderen ein bisschen befremdlich sein. Das kann ich auch ganz gut verstehen. Aber irgendeiner muss einfach mal anfangen, um so ein Angebot zu machen, das dann mit der Zeit auch mit jedem gut gemachten Beitrag breiter und besser werden kann. Ob nun mit euren Songstories, mit euren Geburtstagsepisoden oder was immer ihr euch noch dabei inhaltlich gut vorstellen könnt, als die gemeinsame Erweiterung von unserem Startprojekt mit dem Hit History Tageskalender.

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3: Herzlich willkommen, Historianer. Unsere Hit History Halbzeit mit Axel Lindner geht auch schon wieder in eine nächste weitere Tagesrunde mit den Originalversionen berühmter Hits, mit den schwarz-weißen Hitvergleichen und natürlich wieder mit unseren deutsch-englischen 50-50-Pärchen, mit denen wir hier jeden Tag aufs Neue mal durchs komplette Jahr durchreisen wollen, weil es einfach durch alle drei Themen in unseren drei Musikjahrzehnten tatsächlich auch so viele spannende Musikgeschichten gibt, dass wir uns dafür auch gerne ein komplettes Jahr lang nach diesem Muster auch gerne reservieren wollten. Jetzt erstmal ab in die Rockin' 50s, immer auch erstmal zur Einstimmung mit wenigstens mal einem bestens bekannten Chart-Hit. Und dann geht's auch schon los mit unserer nächsten 50s Hit History Halbzeit.

Arranged and Conducted by Billy Vaughan, so steht's hier zu lesen auf dieser Pop-Nummer 1 Single im Juni 1961 von diesem frühen Teenage-Tragedy-Hit von Pat Boone. Und warum ist das ein Teenage-Tragedy-Hit? Fast sogar schon ein Death-Rock-Mega-Hit wegen des Textes Moody River, die schlammdurchsetzte Flusspassage, tödlicher als das schärfste Messer. Moody River, du dreckiges Wasser, nimmst meinem Baby das Leben. Und wenig später singt der Pat Boone mit seiner weichen, sanften, einschmeichelnden Stimme. Auf deinem Zettel stand zu lesen: Meine Liebe, ich habe dir Unrecht getan, so muss ich dich freigeben, denn ich kann nicht länger mit dieser Sünde leben. Aber mit diesen Tragedy-Songs, da liegt man in diesen Jahren dank der vielen Horror- und Teenager-Autokinofilme wirklich total im Trend, was vielleicht auch gar nicht so recht bewusst wird. Schon zum ersten Mal mit dem Top-5-Hit der Cheers, mit dem Motorradunglück vom Black Denim Trouser, mit den Motorcycle Boots, dann mit Jody Reynolds zum Endless Sleep oder dem Tom Dooley mit dem Kingston Trio. Dann geht's weiter in den Top 5 mit Tragedy, mit Thomas Wayne oder Mark Dinning mit seinem Teen Angel. Das handelt natürlich auch von einem tragischen Unfall oder der Ray Peterson mit Tell Laura I Love Her, mit den Everly Brothers und den Ebony Eyes oder mit Johnny Layton und Johnny Remember Me. Natürlich auch nicht zu vergessen den Last Kiss mit Wayne Cochran auf dem Treppchen. Die Teenager Tragedy Megahits. Alles noch bevor der Komponist Gary Bruce seinen Moody River dann schon an den Start bringt, als Pseudonym der Chase Webster mit dem Original vom Moody River.

Wir treffen uns heute mit der Margie Day und ihren Griffin Brothers um Mitternacht im Rhythm and Blues Jahr 1952. Nur wenn wir auch diesmal erstmal aufs Komponistenboard dafür schauen, dann lesen wir diesmal den Gitarristen Chet Atkins und den Country-Komponisten Bodelo Bryant, der uns ja immerhin auch dann später eine Latte an Hits für die Everly Brothers hinterlassen hat mit Bye Bye Love, mit All I Have to Do Is Dream oder mit Bird Dog und einige mehr. Nur diesmal geht ihr gemeinsames Original für eine Hillbilly Nummer 1 eben zuerst an den Red Foley zu Midnight.

Der langsame Spaziergang um Mitternacht nochmal in Schwarz mit Patty Ann and the Flames und der Band von Maxwell Davis im Jahr 1952. Aber dann auch noch am Ende unserer heutigen Songgeschichte nochmal eine Pop-Variante mit Kathy Linton ganz gemütlich schlendern durch die Nacht um Mitternacht. Midnight.

Ja, so eine Party mit Billy Sanders, die lässt sich 1958 mit einem Teenager-Rock'n'Roll natürlich ganz besonders gut feiern, mit einem darunterliegenden Elvis-Original. Und auch die andere Seite der Single, die hält auch nochmal ein US-Original aus den Top 10 vor, dann mit der Dee Dee Dinah für ein weiteres 50-50-Pärchen hier auch bei uns. Und so begleitet hier der Paul Kuhn nicht nur diesen britischen Rock'n'Roll-Auswanderer, sondern er schreibt auch gleich noch den deutschen Textabguss auf dieses Elvis-Original Party. Und er sichert sich damit auch wieder die obligatorischen 25% der GEMA-Tantiemen von einem Elvis-Hit. Ein vollkommen todsicheres Vorgehen, um damals mal in jedem Fall so eine fünfstellige Summe aufs Konto gebucht zu bekommen. Und wenn das mal keine Party wert ist. Aus dem Musikfilm Lovin' You im Original mit Elvis.

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1: Wenn unsere Uroldi-Geschichten sogar noch einen Teil 2 spendiert bekommen, dann liegt das ganz bestimmt in aller Regel nicht daran, dass es von diesen Songs nicht weitere Coverversionen noch geben würde, sondern dass es die Hitparaden-Geschichte auch wirklich so unnachgiebig mit dem Song meint und uns quasi dazu drängt, auch nochmal nachlegen zu müssen in 45 und 78 Umdrehungen mit einem nächsten Doppelpack-Beispiel bei unserer Hit-History-Halbzeit.
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damit ist dann auch mit den Gay Charmers im Jahr 1959 die Songgeschichte von Honky Tonk im Namen des Urinitiators auch längst noch nicht zu Ende erzählt. Denn hier kommt dann genau 5 Jahre nach der Initialzündung im Jahr 1961 damit auch bereits die 5. Bill Doggett-Einspielung von seiner Songidee in 45 Umdrehungen in die Läden. Nun hier als Honky Tonk 61.

renommierte Drummer Earl Palmer greift sich zeitgleich zu Bill Doggett hier auch noch 1961 dessen inzwischen schon weltweit bekannte Originalvorlage zur Single mit Honky Tonk Part 2. Aber nur wenige Monate später, da meldet sich auch erneut der James Brown damit in den Hitparaden. Und dieses Wechselspiel von Let's Make It zu Honky Tonk, das begleitet den Soul Brother Number One also schon 6 volle Jahre. Nur inzwischen ist er zum neuartigen Rhythmus-Trendsetter geworden im Jahr 1962 mit einer Rhythm and Blues Nummer 7 und damit auch bereits zur 6. Honky Tonk Single bei Sid Nathan in Cincinnati und damit auch erneut in die Hitparaden geschleust mit James Brown zu Honky Tonk. Honky Tonk.

Aber auch der Erfinder selbst lässt mit dem Honky Tonk Bossa Nova weiterhin ein knappes Jahr später dann nur ins Land ziehen, um seine Melodie auch ganz leicht verändert im Rhythmus nochmal zur King Single werden zu lassen. Hier nun schon 1963 gelandet zum Honky Tonk Bossa Nova Part 2.

Wir schreiben inzwischen das Honky-Tonk-Jahr 1969 mit immer zeitgemäß angepasstem Tanzrhythmus von Bill Doggett, inzwischen auch schon bei unserer Urinitial-Plattenfirma King in Cincinnati wieder zurück in den Studios. Und da bekommt der Bill Doggett jetzt den aktuellen Hit von James Brown, den Modetanz The Popcorn, ins Ohr. Und was soll man sagen, jetzt revanchiert sich der Bill bei James Brown nach der identischen Methode, wie er das damals 1956 zum Original von Honky Tonk schon so gemacht hat, mit seiner gesungenen Version damals von Let's Make It. Und so werden im Laufe dieser 13 Jahre insgesamt 9 verschiedene Singles nur bei King in Cincinnati aufgenommen und parallel inzwischen natürlich auch schon hunderte weiterer Coverversionen und Remakes von dieser Melodie. Nach dem Popcorn von James Brown hier also jetzt zum Abschluss noch den Honky Tonk Popcorn von und mit Bill Doggett. Honky Tonk!

Wir gehen mit diesem Motown-Frühzeit-Klassiker von William Smokey Robinson und seinen Miracles diesmal zur Antwort-Zeitreise zum Debüt-Treppchenplatz von Shop Around, was ja so viel heißt wie: Ich muss mich erstmal in der Frauenwelt so richtig mal in Ruhe umschauen. Und nachdem der Smokey diesen Ratschlag von seiner Mutter bekommt, da fordert sie ihn auch auf, seine Freiheit erstmal so lange wie möglich auszukosten, bevor er dann endlich in den Hafen der Ehe einfahren wird. Nur genau das ist natürlich auch wieder nach bewährter Antwortszenerie nun das, was gar nicht in Frage kommt. Hier für die Laurie Davis und Don't Shop Around.

Die hauseigene Motown-Frühzeitantwort kommt hier ebenfalls schon 1961 von der Debbie Dean am West Grand Boulevard in Detroit aus dem Hause Berry Gordy Jr. mit Don't Let Him Shop Around. Und genauso wie es hier prophezeit wurde, da schließen sich dann zuerst noch die Counts mit an und dann auch hier noch die Madlads. Denn jetzt wird der Junggesellenstreifzug auch schon ganz gut hörbar merklich ruhiger im Jahr 1965, weil jetzt eben die Zeit, die Rumtreiberzeit, ihr Ende gefunden hat mit der dazu passenden Vertonung der Madlads in Chicago und I don't have to shop around.

Wir laden heute mit Orchesterchef Buddy Morrow zum Sliphorn Special ins Jahr 1955, weil es ja auch gerade noch Mitte der 50er Jahre einen deutlich hohen Orchesteranteil zu verzeichnen gibt. Und auch die 20-Mann-Sections, die wollten sich aber mit der bevorstehenden Rock'n'Roll-Zeit irgendwie arrangieren. Und so wollen wir heute den Mooney Zudikow, den Buddy Morrow, auch in unserer Jahresrunde mal zumindest dieses eine Mal hier mit dazu bitten, ja auch nochmal im selben Jahr 1955, bei dem man aber beim wortlosen Tom-Tom jetzt auch ganz deutlich hören kann, wie sich in wenigen Musikmonaten der Tanztakt damit auch ändert. So nennt nämlich der Buddy Morrow dieses Instrumental nicht zu Unrecht Tom-Tom, weil jetzt eben die Teenager nach einem wesentlich härteren und akzentuierteren Tanz-Backbeat auch verlangen. Und damit rückt der Schlagzeuger der Band ordentlich weit nach vorne und er schlägt auf sein Tom-Tom den Backbeat viel kräftiger für die Teenager und das 8/8-Piano kommt auch noch weiter in den Vordergrund. Freilich alles noch kein echter Rock'n'Roll, aber ein recht gut hörbares Beispiel auf dem Weg dorthin mit Buddy Morrow aus demselben Jahr 1955 mit Tom-Tom.

Wenn wir mit ihm heute am 4. August noch mit der Younger Generation uns nach vorne treiben lassen wollen, dann steht hier der Satchmo Armstrong zu diesem Moment bereits mehr als 30 lange Jahre vor dem Mikrofon und auch schon im Aufnahmestudio seit 1926. Man kann also in seinem Namen eigentlich alles nur falsch machen, denn mit so einem Langzeit-Trendsetter, da kann man eigentlich durch 50 Jahre an Schallplattenkarriere kaum durchreisen. Seine Hitbilanz über die Jahrzehnte, da sammelt er über 80 Charterfolge, also garantiert auch einer der wichtigsten Langzeithelden quer durchs ganze 20. Jahrhundert, mit dem wir heute aber auch mal mit einigen seiner Duettkollegen ein bisschen feiern gehen wollen. Denn garantiert sagen ihm heute auch alle noch Danke fürs Zusammenspielen und Zusammensingen. Zum Einstieg hier noch Ende der 40er Jahre im Duett mit der großen Billie Holiday zum Sweet Hunker Trash mit unserer kurzen Geburtstagsreise heute im Namen von Louis Armstrong.

Life is so peculiar, das Leben ist sowas Besonderes, insbesondere wenn sich dabei auch zwei derartige Trendsetter mal zusammenfinden hier im Jahr 1950 mit dem erfolgreichsten Race Music Star der 40er Jahre, mit Louis Jordan und unserem Jubilar Louis Armstrong. Aber es geht nicht minder erfolgreich gleich weiter, jetzt ins Jahr 1951 mit der Queen Ella Fitzgerald und ihrem gemeinsamen Oops.

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1: Now you has jazz aus dem Kinostreifen der High Society mit dem Allzeit-Hitparadenkönig Bing Crosby als nächsten Duettpartner für unseren heutigen Jubilar Louis Armstrong. Und was vielleicht auch bei so einem Mega-Geburtstag wie heute nicht unerwähnt bleiben sollte, wir sammeln allein mit diesen Duettkollegen in diesen paar Minuten an Sendezeit dann am Ende über 600 Chart-Erfolge. Und auch mit dem nächsten 80er-Paket sind wir schon wieder am Start mit Duke Ellington zum Duke's Place mit der Stimme von Louis Satchmo Armstrong.

Wenn uns der Louis hier 1959 von der Beat Generation berichtet, dann hat das natürlich zu diesem Zeitpunkt überhaupt nichts damit zu tun mit der späteren britischen Beatwelle, sondern er beschreibt ein Stück an amerikanischer Literatur- und Gesellschaftsszene, die sich auch quer durch die 50er Jahre auch bis dahin so entwickelt. Die sogenannten Beatniks, die benennen sich nach dem Manifest von John Holmes, This is the Beat Generation, bei dem dann auch der Begriff vom Upbeat als Synonym für euphorisch oder auch für unangepasst auch geprägt werden sollte. Und wenn einer über all die Jahre wirklich euphorisch und unangepasst wirkt, dann ist das derjenige, der wirklich in keine Schublade gesteckt werden möchte. Dann ist das unser Jubilar Louis Satchmo Armstrong, hier inzwischen dann 1967 aus dem Walt Disney Klassiker vom Dschungelbuch mit seinen Bare Necessities. Mach's doch mit Gemütlichkeit. Und Louis Armstrong.

have all the time in the world aus dem James Bond Streifen im Geheimdienst Ihrer Majestät im Jahr 1969 auch noch auf dem britischen Hitparadentreppchen gelandet. Und damit endet dann seine Hitparadenkarriere schlussendlich mit über 80 Charthits, während eine andere Megakarriere in diesem Jahr mit dem jungen Michael Jackson gerade mal begonnen hat. Und am Ende steht damit der Satchmo in Summe auch absolut gleichwertig da, auf einer Hitparadenstufe mit eben diesem Michael Jackson, wenn man mal nur die einzelnen Hits auch zählen möchte. Und damit verabschieden wir uns heute von diesem Ausnahmekünstler des 20. Jahrhunderts mit seinem By and By heute am 4. August, dem Louis Satchmo Armstrong Tag.

0: Karriere von unserem nächsten Rock'n'Roll-Helden Frankie Ford, die kommt eigentlich eher erst durch Zufall zustande. Als der Sänger Bobby Marchin in der Band von Huey Piano Smith Ende 1958 überraschend aussteigt und der Bandleader schnell einen Ersatz für ihn braucht. Denn der Huey Piano Smith, der hat gerade einen Top-5-Hit laufen mit Don't You Just Know It und auch sein Rockin' Pneumonia and a Boogie Woogie Flu ist immer noch am Start und er will seine Tournee auch unbedingt eben weiter fortsetzen. Und insbesondere hat er auch gerade einen nächsten potenziellen Hit auch schon in der Pipeline, von dem wir uns jetzt gerade auch zuvor so ein bisschen erst über die Entstehungsgeschichte erzählen lassen von der Sea Cruise mit Frankie Ford.
1: They called me down to the studio and they said, we have this track. I was to be the new lead singer for Huey. So I got there, I didn't know Sea Cruise. So Huey sat at the piano, taught me Sea Cruise. At the time, I didn't know how to spell ooh-wee, but now my license plate says that. We went in, we cut it, and it's be the follow-up to Don't You Just Know.

Wir legen uns die Sea Cruise von Frankie Ford auch gleich nochmal bei dieser Gelegenheit auch zwei weitere Male aufs Hitparadentablett. Hier mit Saxophonist Ace Cannon, auch für die englischen Northern Soul Fans geeignet, aber auch noch ebenfalls in den Bubbling Under Listen im Jahr 1965 gelandet, an der Westküste im Surf-Modus, hier mit den Hondells zur Sea Cruise.

Unsere Geburtstagsalimente, die gehen heute mit einer gehörigen Packung von New Orleans Second Line Beat mit Bandleader Huey Piano Smith an den weißen Sänger Frankie Ford. Und der kommt eben auch genau zum richtigen Zeitpunkt, um dem puren Louisiana Rhythm and Blues Backbeat auch dann für die weißen Teenager auch populär zu halten. Und abschließen wollen wir mit seiner Debütsingle noch vor seinem großen Durchbruch mit der Sea Cruise, die aber eigentlich auch noch der schwarze Ursprungssänger Bobby Marchand hätte einsingen sollen. Und so kam es aber im Schmelztiegel von New Orleans eben zu diesem Sängertausch. Und auch hierfür hat unser Jubilar auch wieder seine eigene Sichtweise auf seine Kollegen. Denn nach seiner Meinung war es auch vollkommen egal, wer da nun gerade bei Cosimo Matassa in New Orleans den Erfolg zugebucht bekommt. Hauptsache, sie waren da alle mit dabei im Studio und auch zum Karrierestart schon mit dabei. Von Frankie Ford zur Cheatin' Woman.

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2: Wir reiten jetzt gleich im Anschluss buchstäblich los, Historianer, zu unserem nächsten Künstlerkompass mit vielen, vielen Namen. In nahezu jeder Rolle, da lässt sich der Bob Davy ein eigenes Pseudonym auch einfallen. Als Komponist, als Arrangeur, als Produzent und Orchesterchef. Und zum Einstieg auch als Sänger namens Bud McCoy. Ich wünsche euch wieder ganz viel Spaß heute auf einer recht weit verzweigten Musikerstunde im Namen von Bob Hutch Davy.

0: Wir laden ein zum Midnight Ride of Paul Revere im Namen von Geburtstagsjubilar Bud McCoy aus Birmingham in Alabama, dort geboren heute am 4. August 1930 als Robert Bunjan Davy der Zweite. Aber als Bud McCoy, da bleibt uns der Robert Davy bei unserem kleinen Geburtstagsrundgang auch nicht lange erhalten, denn unter diesem Pseudonym ist dann wenig später, 1959, auch schon wieder Schluss nach dieser zweiten Single als Bud McCoy mit Ringin' and Swingin'.
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tauchen wir jetzt 1956 ein mit Betty Johnson und ihrem Honky Tonk Rock und auch zum zweiten Komponistenschwerpunkt von unserem heutigen Jubilar, Bob Davy. Denn sein erster Hitkandidat, der erbt auch nicht nur diesen Honky Tonk Rock mit einem bis dahin auch schon typisch gewordenen Nagelpiano-Sound von Radio-Disc-Jockey und Sänger Jim Lowe. Hier gleich nochmal die Zweitversion vom Honky Tonk Rock im Namen von Komponist Bob Davy.

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1: At the Bright Light kommt mit Jim Lowe und unserem Jubilar als direkte Antwort auf den weltweiten Hit von der Green Door. Und spätestens jetzt ist der Bob Davie damit auch garantiert jedem Oldie-Fan ein Begriff, nämlich als Komponist von dieser so mysteriösen Geschichte. Was denn da so alles passieren mag hinter dieser grünen Tür im Namen von Bob Davie?

Davy mit seinem Komponisten-Kompagnon Marvin Moore, auch jetzt für die Janis Martin zum Billy Boy, aber jetzt auch noch bekannter in seinem Namen, gerade bei uns auch in den deutschen Top Ten gelandet, im Auftrag von Bob Davy für die Janis Martin und ihrem Love and Kisses.

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Im Namen von Milton Allen aus der Feder unseres Jubilars Bob Davy. Das Original davon kommt schon einige Monate zuvor, 1956, für die Country-Sängerin Charlene Arthur. Aber das Komponistenteam Marvin Moore und Bob Davy, die hinterlassen auch noch weitere Rock'n'Roll-Tanzminuten für uns hier mit den Valiants und ihrem Suntan

treffen uns mal für die nächste Komposition von Bob Davy hier auch mal die Shirley Bassey mit raus für There's Never Been a Night oder bei uns Spiel Hula Hoop mit der deutschen Topsy und im Original dann ebenfalls für die Betty Johnson am Start. Aber im selben Jahr 1958, da kommt der Bob Davy dann mit seinem nächsten Bühnenpseudonym um die Ecke mit Hutch Davy, damit er dann nämlich einen gut 20 Jahre alten Woody Herman Klassiker erneut in die Hitparaden schleusen kann. Zum Woodchopper's Ball jetzt als Hutch

weiß man, woher der Jim Lowe seinen Nagelpiano-Sound auch verpasst bekommen hat. Auch hier nochmal der Hutch Davy mit seinem Orchester zum Honky Tonk Train und auch als Hutch Davy and the Honky Tonkers aus dem Album Much Hutch mit Hutch Davy als Orchesterleiter. Aber auch die nächste Komposition für die Annabelle, die liefert uns der Dean Byrd, auch noch recht bemerkenswert, denn der Gitarrist von Shakin' Stevens, der hat daraus die Überlieferung gezogen für seinen so typischen markanten Shaky Sound dann Anfang der 80er Jahre. Hier mal der Originalinitiator der Annabelle im Namen von Komponist Bob Davy.

What's the good? Was uns der gute Bob Davy hier auch noch im Namen von Eddie Arnold hinterlässt, dann auch noch mit einem nächsten Pseudonym als Komponist Clint Harmon für die Linda Scott und ihrem Hit von Starlight, Starbright aus der Feder von Bob Davy.

Jo, ein 10, nothing yet für die Bobettes. Da arrangiert der Hutch Davy auch mit dem dazugehörigen Northern Soul-Einschlag. Aber jetzt auch einen nächsten Hitsound dann für die Shirley Ellis in den Billboard Top 10 zum Real Nitty Gritty. Somebody.

Den nächsten Top 15 Hit der California Nights, da erlebt unser Jubilar als Arrangeur und als Orchesterchef. Jetzt an der Seite von Leslie Gore, inzwischen im Jahr 1967 gelandet an der Westküste für die California Nights.

Die Girls on the Rocks für die Bob-Crew-Generation aus der Feder von unserem Geburtstagsjubilar Hutch Davy. Alles noch im Jahr 1967 eingekommen. Genauso wie jetzt gleich der nächste Chart-Erfolg als Arrangeur für die Ellie Greenwich im selben Jahr in Anlehnung bei Louis Jordan. I want you to be my baby.

das nächste Hit-Arrangement für Ronnie Dove bei My Babe, ebenfalls 1967, diesmal aber aus der Feder von Neil Diamond unter Studiohoheit von Hutch Davy, aber auch für die englische Blue-Eyed Soul-Gemeinde. Da arrangierte er im selben Jahr für Billy Carr mit geradlinigem fetten Orchester-Backbeat. Die Northern Soul-Tanzflächen sind voll mit It's Mad.

If you can't say anything nice für Gia Matteo, ebenfalls noch 1967 für die Blue-Eyed Soul-Tanzfraktion auf der Insel. Der hat Stevie arrangiert, also in der zweiten Hälfte der 60er Jahre, auch mit einem deutlich geradlinigeren, fetten Tanz-Backbeat. Aber trotzdem wollen wir es zu seinem Geburtstagsausflug jetzt noch mit den Shirelles in Schwarz zu Ende gehen lassen, mit ihrem Don't Go Home, My Little Darling. Und ich hoffe, die zurückliegenden gut 10 Musikjahre von Bud McCoy, von Clint Harmon oder von Hutch Davy, die haben Spaß gemacht, in diesem Moment auch mal ein bisschen genauer hinschauen zu dürfen. Heute im Namen von Arrangeur, Komponist, Sänger und Studioleiter Bob Davy.

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man unseren nächsten Geburtstagsaspiranten Johnny Maddox auf seine insgesamt 8 Chart-Hits zwischen 1952 und 58 zusammendampft, dann wären eben gerade solche Töne wie hier beim 80-Beat Boogie auf einem ganz schmalen Rang 21 die Ausnahme. Aber wenn wir eben in diesem Stil auch mal ein bisschen weiter forschen gehen, dann erleben wir diesen Ausnahmepianisten aus Gatlin in Texas nicht nur als den erfolgreichen Ragtime-Reaktivator, sondern eben auch ganz ausgezeichnet mit Boogie-Woogie-Aufnahmen. Geboren wird der John Shepard Maddox Jr. genau heute am 4. August im Jahr 1927, wo er zuerst mal von seinem Musiklehrer einen Franz Liszt näher gebracht bekommt, bevor er dann eher durch Zufall den Randy's Record Shop besucht, zu Hause in Gallatin. Und das ist eben der Gründer von Dot Records. Und der bringt ihn auch sofort ins nahegelegene Studio, hier im Jahr 1953 zum hauseigenen Johnny Maddox Boogie.

direkt nach seinem Hitparaden-Treppchenplatz mit dem Novelty Crazy Otto Medley mit seiner Drahtkommode als der amerikanische schräge Otto. Da findet sich ziemlich zeitgleich 1955 auch so eine Boogie-Woogie-Single mit dem Hopscotch Boogie. Insgesamt werden es für den Johnny Maddox dann am Ende bis 1962 rund 70 Singles und knapp 10 Charterfolge. Am Ende mit über 11 Millionen verkaufter Tonträger, wirklich kein Leichtgewicht in diesen Tagen. Und darum war uns dieses Geburtstagsschlaglicht im Namen von Johnny Maddox heute auch mit ein paar Boogie-Woogie-Minuten das gerne wert. Ja, auch noch im Jahr 1956 angelandet mit seinem Boppin'.

Mit dieser Eigenkomposition von The Creep, da kommt unser nächster Geburtstagsjubilar Ken McIntosh damit zum ersten Mal in die britischen Top 10 und auch gleich noch auf der anderen Seite des Atlantiks mehrfach ins Studio mit diesem so langsamen Saxophon-Shuffle. Aber dieses The Creep hört man auch noch im 21. Jahrhundert in der Krimiserie Barnaby als die spannungsgeladene Musikuntermalung im Krimi. Und geboren wird der Kenneth McIntosh auch genau heute am 4. August 1919 im britischen Norden in Yorkshire, wo er dann auch schon mit 15 sein erstes Saxophon geschenkt bekommt. Mit 19, da wird der Ken McIntosh auch schon Berufsmusiker und er schafft es dann auch schon 1952 zum ersten Mal unter eigenem Namen ins Aufnahmestudio mit seinem Earl Hagen Cover vom Harlem Nocturne. Heute im Namen von Bandleader Ken McIntosh.

Frankie Vaughan nimmt hier 1953 Anleihen bei Judy Garland mit Orchesterunterstützung von Ken McIntosh bei Send My Baby Back to Me. Und auch die Elmer Cogan begleitet unser Jubilar dann wenig später beim Joe Liggins Cover von Make Love to Me. Heute mit einem kleinen Geburtstagsfokus auf den Orchesterchef Ken McIntosh.

Rock Jangle Boogie bringt den Ken McIntosh auch schon zum wiederholten Mal ins britische Fernsehen, dann als Bestandteil des sogenannten BBC Light Programs, also der so betitelten leichten Unterhaltung. Aber der Ken kommt auch mit seinem Orchester zur selben Zeit 1955 auch auf die Kinoleinwand im Film An Alligator Named Daisy. Und dort hat er auch die britische Tourbegleitung von Guy Mitchell oder von Johnny Ray oder auch von Shirley Bassey auch schon hinter sich. Von 1952 bis 1962, da veröffentlicht der Ken McIntosh auf der Insel mehr als 30 Singles. Also doch eine ganze Menge mehr, als wir heute von einem kurzen Geburtstagsschlaglicht noch anbringen können. 2001 verleiht man ihm dort auch die Goldmedaille bei der Academy of Composers and Songwriters. Und all das war es uns dann heute auch in jedem Fall wert, dass wir uns mit diesem prägenden britischen Saxophonisten und Orchesterleiter dann ein bisschen beschäftigen wollten, hier mit seinem Rock Man Rock im Namen von Ken McIntosh. Rock Man.

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1: Wenn wir Radio auch mal wieder anders denken, dann geht's uns mit dem Hit History Tageskalender vor allem ums Archivieren von gut gemachten Musikgeschichten. Ganz egal, wer dazu die redaktionelle Vorarbeit auch leisten mag, wer da vielleicht gerade ein CD-Booklet liest oder die Liner Notes von einer LP, wer uns dabei helfen mag, Interpreten nicht in Vergessenheit geraten zu lassen oder über einen Komponisten vielleicht mehr erfahren zu wollen, über einen Songtext oder was auch immer. Am Ende ist es dann auch vollkommen nebensächlich, wer da gerade eine gut gemachte Musikgeschichte überhaupt erzählt. Denn die eigentliche Anforderung ist es, überhaupt Zeit für Musikgeschichten erstmal zu investieren. Denn warum gibt es denn eigentlich im durchschnittlichen UKW-Radio kaum mehr Musikgeschichten überhaupt zu hören? Seit der Zeit, in der die Shuffle-Automaten den ehemaligen Musikredakteur quasi ersetzt haben, da ist es oftmals gar nicht mehr gewollt, dass man im Tagesprogramm überhaupt Zeit für Musikgeschichten vorsieht. Und somit wird damit auch die musikalische Expertise oftmals gar nicht mehr so wichtig. Denn der Shuffle-Automat, der schreibt ja ohnehin vor, was da die besten Hits aller Zeiten dann sind. Und der zweite Grund gegen Musikgeschichten, der ist ganz einfach der pure zeitliche Aufwand dafür. Denn wenn ein UKW-Moderator für genau eine Stunde sein Geld bekommt, dann wird es in der Regel als ziemlich unrentabel erachten, noch konsequent vielleicht eine zweite, dritte oder gar vierte Vorbereitungsstunde mit dran zu hängen, um nach passenden Musikgeschichten auch noch Ausschau zu halten. Wer im Radio sein Geld verdient, der kann sich gar nicht mit rentablem Zeiteinsatz für Musikgeschichten dann stark machen. Wir machen es aber trotzdem gerne mit dieser experimentellen Jahresstaffel hier vom Hit History Tageskalender.
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1: Unsere Hit-History-Halbzeit aus den 60s mit Axel Lindner, die verwundet auch so manchen unserer Zuhörer, die sich vielleicht auch nur zu gerne auf eine kurze Musikepoche auch spezialisiert haben und auch bei unserer Jahresrunde auch so manche musikalische Überraschung schon in ihrem Spezialgebiet erleben durften. Wir steigen damit nach unserer 50s-Frühzeitrunde jetzt weiter ein in den 60s nach dem identischen Themenbausteinmuster. Und im Nachgang gibt's dasselbe Sendeschema auch noch eine halbe Stunde dann aus den 70s mit all unseren Originalversionen berühmter Hits, mit den deutsch-englischen 50-50-Pärchen und auch wieder angereichert mit Beat in Europa und einem weiteren Baustein aus unserer Staffel Beat Goes Rhythm and Blues. Wenn da nun jetzt in den 60s nicht mehr Amerika intern hin und her geschaltet wird zwischen Rhythm and Blues und Pop und Country, sondern inzwischen landet die schwarze amerikanische Musik auf der britischen Inselwelt zu Rhythm and Blues und Soul-Helden, die sich dort auf der Insel dann ihre Kopien suchen. Also ganz egal, ob ihr euch an jedem Tag immer nur ganz persönlich an euer Musikjahrzehnt dann erinnern wollt oder ob ihr die volle Jahrzehnte Bandbreite an Musikgeschichten euch geben wollt. Musikgeschichte ist einfach viel zu spannend, um damit mit einem festen Jahresraster auch rangehen zu wollen. Also ich hoffe, ihr bleibt dabei und lasst euch auch aus den 60s gerne weiter überraschen mit unserer täglichen Hit-History-Halbzeit.
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Es gibt doch gerade hier bei uns auch immer wieder Musik, an die man sich gerne zurückerinnert. Hier mit der britischen Nummer 1 im Oktober 64 mit Sandy Shaw und There's Always Something There to Remind Me. Das Brill Building Komponistenteam Burt Bacharach und sein Texter Hal David, die schreiben diesen Titel aber wenige Monate zuvor für den Soul-Sänger Lou Johnson, der damit auch schon im August 64 in die US-Hitparaden einsteigt und auch dort in Amerika den Hitvergleich mit der Sandy Shaw für sich entscheidet, mit einem endgültigen Rang 49 gegen die 52 von der Sandy Shaw, hier mit dem Original von Lou Johnson.

Nach den beiden Einstiegshits im Jahr 1964 ist deshalb aber lange noch nicht Schluss mit der Hitparadengeschichte. Mit Patti LaBelle dann 1967 und hier eben auch mit der Dionne Warwick nur ein Jahr später 1968 gechartet. Und dann folgt 1970 der R.B. Greaves, gleich damit nochmal in den Top 30, bis hin dann zum US-Top-10-Hit im Jahr 1983 mit den Naked Eyes. Und auch in England gibt es nochmal einen Hitparaden-Erfolg danach mit den House Martins. Also es gibt mit dieser Melodie auch tatsächlich noch mehr an Erinnerungen, als man sich in diesen 20 Jahren noch so ausmalen konnte. Hier noch mit dem Neffen von Sam Cooke, dem Robert Bertram Greaves aus Georgetown, als direkten Hit-Nachfolger zu seiner Nummer 2 von Take a Letter, Maria. There's always something there to remind me, zum zweiten, aber noch nicht zum letzten musikalischen Frühling der Erinnerungen von R.B. Greaves.

Thomas, Dean Ford and the Gaylords wird hier im Nachgang zu diesem Name Game die Gruppe Marmalade in Glasgow werden. Aber hier erleben wir den Marmalade-Sänger noch im Jahr 1965 im schwarz-weißen Hitschlepptau vom US-Erfolg von der Shirley Ellis. Und dabei war es eigentlich dem Journalisten Gordon Reid zuzuordnen beim Scottish Daily Express, dass der Londoner Musikmanager Norrie Paramore nach Schottland überhaupt gefahren ist, um sich die dortige Musikerszene mal anzuschauen. Denn der Gordon Reid hat sich in seiner Zeitungskolumne darüber beklagt, dass schottische Bands im englischen Süden eigentlich nie Gehör finden. Und das hat der Norrie Paramore natürlich nicht auf sich sitzen lassen. Und wenig später war Marmalade dann eine der erfolgreichsten britischen Bands dieser Tage. Nur zuvor war der Dean Ford eben auch noch mit der britischen Rhythm and Blues Spur unterwegs. Hier zum Name Game mit der Shirley Ellis.

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diese Melodie von Downtown mit der Originalinitiatorin Petula Clark. Die muss man eigentlich kaum mehr vorstellen, aber vielleicht dann auch doch die ausgezeichnete Sprachfertigkeit von ihr. Denn sie lernt auch zu Hause schon früh Französisch, Deutsch und, man konnte es hören, Italienisch. Und das macht sie sich natürlich auch während der 60er Jahre auch mehrfach zunutze. Hier auch gleich noch mit der französischen Gesangsspur über das gleiche Original-Playback von der Petula Clark.

Nach Ciao Ciao auf Italienisch sagen wir jetzt für unsere europäische Dreierfeier von Downtown jetzt gleich auch nochmal Ciao auf Spanisch mit Los Mustang.

Mit diesem 60s-Album des Tages von den Black Boots and Bikes, da präsentieren wir heute die Kickstands ohne jegliche Single-Auskopplung von diesem 64er-Surf-Album unter recht prominenter Studiobeteiligung von Produzent und Sänger Gary Usher und dem ausgewanderten Trendsetter-Drummer Earl Palmer zum Death Valley Run. Es war also in diesem Jahr nicht nur durch Jan and Dean in den Top 10 vom Dead Man's Curve auch die Rede. Aber wann passen denn solche Sounds besser ins Programm als neben all die anderen Sommerstrand- und Cruisen-Hymnen zum Devil on Wheels mit den Kickstands?

Der Scrambler mit typisch angesagtem Fassverzerrer an der Gitarre von Jerry Colback bei den Kickstands. Die Bandbesetzung um Gary Usher, die kommt auch unter anderem zum Beispiel noch zum Tragen bei den Superstocks, bei den Roadrunners oder auch bei den Knights. Und somit gibt's dann auch zu seinem Geburtstag dann genau am 13. Dezember einen eigenen Vorweihnachts-Zweiteiler auf unserem Kalender. Natürlich dann auch wieder mit gehöriger Sommerwelle von den Ridin' Trails mit den Kickstands aus unserem heutigen 60s-Album des Tages mit den Black Boots and Bikes.

Wie oft war eigentlich der James Bond inzwischen schon auf Jamaika, um dort so manchen Kriminalfall zu lösen? Diesmal entführt uns der Offbeat-König Roland Alfonso mit seiner Version zur Erkennungsmelodie von James Bond in seine Heimat ins Instrumentaljahr 1966, quasi parallel zur Peter Sellers-Parodie vom Casino Royale in den Kinos oder vielleicht doch dann eher zeitgleich zum fünften James-Bond-Film mit You Only Live Twice mit Sean Connery. Und das passiert hier im selben Jahr, als sich die Scatterlights zumindest mal im Songtitel schon lossagen vom britischen Mutterland. Dabei sollte aber bei diesem Independence Anniversary Ska eine ganz andere Erinnerung irgendwie mitschwingen. Die Beatles-Fangemeinde, die weiß ganz bestimmt selbstverständlich es wesentlich besser, was dabei die Vorlage war zum damit auch schon vierten Jahrestag der jamaikanischen Unabhängigkeit mit dem Independence Anniversary Ska.

Little Girl with a Big Voice. Ganz bestimmt kein Big Mistake. Heute noch einen kurzen Geburtstagsabstecher im Namen von Rosemary Victoria Euro aus Chicago bei ihrer Blue-Eyed Soul-Karriere. Dann quer durch die 60er Jahre. Geboren wird sie dort genau heute am 4. August im Jahr 1940. Und sie singt auch bereits mit 12 im italienischen Restaurant ihrer Eltern in Los Angeles. Und 10 Jahre später erlebt man die Timmy Euro nicht nur in den Billboard-Charts mit ihrem Hit We Hurt oder What's the Matter Baby, sondern sie macht sich wenig später dann auf den Weg zu einer England-Tournee, die ihr dann den Status einer Northern Soul-Ikone auch einbringen wird. Und so kultiviert sie dort den Rhythmus der sogenannten Beat-Balladen mit weißer Hautfarbe, so als würde aber fast eine schwarze Soul-Sängerin auf der Bühne stehen. Und wir reisen mal für ein paar Minuten genau dorthin, auf die englische Northern Soul Tanzflächen mit Timmy Euro und Can't Stop Running Away.

Why not now? Warum nicht heute zum Geburtstag von Timmy Euro auch mal einen kurzen Abstecher wagen auf die Northern Soul Tanzflächen? Denn diese Singles, die stehen dort inzwischen schon deutlich länger hoch im Kurs, als man das mit einem so kurzfristigen Blick auf die amerikanischen Billboard Charts in diesen Tagen überhaupt erreichen kann. It'll Never Be Over Me kommt dann als weiße Coverversion vom Baby Washington Original auf die britischen Soul Tanzflächen und bis heute hört man das eben auch dort sehr gerne, obwohl es hüben und drüben keine Hitparadennotierung gibt. Aber Tanzklassiker richten sich eben in den seltensten Fällen nach zeitaktuellen Hitparaden. Auch im Namen der Timmy Euro, It'll Never Be Over For Me.

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Wir starten unser nächstes kleines Geburtstagskapitel hier nicht zu Unrecht. Zuerst mal mit der gesungenen Variante vom dann aber doch wortlosen Modetanz The Horse im Namen von Clifford James Nobles aus Groveville in Alabama. Denn witzigerweise war er eigentlich der Sänger der Band Cliff Nobles and Company mit dieser ursprünglichen Single A-Seite und der daraus am Ende resultierende Instrumentalhit. Der war nach dem dortigen Gitarristen Bobby Ely eigentlich nur als Produkt zu einer Jam-Session gedacht, dann eben auf der anderen Seite der Single gelandet. Und so bekommt also der Sänger Cliff Nobles die lebenslange Anerkennung für diesen Billboard-Treppchenplatz auch zugeschrieben, obwohl er im Grunde gar nicht dabei gewesen war beim Modetanz-Instrumental von The Horse.

Nach dem Horse Fever hier auch noch zum Modetanz The Camel mit Cliff Nobles und seiner Company, aber mit ihrem so verschmähten Sänger, dann auch mit jedem Instrumentalversuch, gibt's natürlich dann auch die gesungene Variante mit am Start. Und so heißt der Hit-Nachfolger vom Horse Fever, dann diesmal eben mit ihrem Sänger und Frontmann Cliff Nobles, dann am Ende Judge Baby, I'm Back.

Weil der Cliff Nobles dann aber mit The Horrors so einen soliden Northern Soul Hit auch auf den britischen Tanzflächen dann zündet, da gehen dann die findigen englischen Plattensammler im Anschluss gerne auch noch weiter auf Suche nach weiteren potenziellen Tanzhits von ihrem Kandidaten Cliff Nobles. Und sie werden am Ende dann auch noch findig mit einem viel langlebigeren Northern Soul Top 500 Klassiker, bei dem nun auch der Cliff Nobles im Jahr 1966 tatsächlich auch gerne singt. Und durchaus ein bisschen verrückt mit dieser Hitgeschichte auch zum Instrumental, das dann den Sänger Cliff Nobles dann aber weltberühmt gemacht hat, ja auch noch mit seinem My Love is Getting Stronger.

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Tomorrow Never Comes ist heute unsere Elvis-Originalvorlage aus dem 71er-Album I'm 10,000 Years Old für unser tägliches Original-Elvis-Pärchen. Aber allein schon der Blick aufs Copyright-Board, der führt uns schon direkt zurück zum Urschöpfer Ernest Tubb, zurück bis ins Jahr 1944. Und dabei hat wohl der Überlieferung nach auch tatsächlich auch der Colonel Tom Parker bei der Promotion von dieser Originalaufnahme damals schon mitgewirkt. Also kein Wunder, dass der Elvis hier im Laufe unserer täglichen Originalpärchenrunden auch immer wieder mit Neuaufnahmen glänzt von solchen Uroldies. Denn der Tom Parker bringt auch tatsächlich aus seiner Frühzeit immer wieder Songvorschläge mit ein, die dann ganz notgedrungen auch ins Repertoire von Elvis Einzug finden. Hier auch Tomorrow Never Comes mit Ernest Tubb.

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1: Die Inga Nilsson, die war damals nach der Agneta und der Annafrid von ABBA die wichtigste Schwedin aus den 70er Jahren, zumindest für mich. Der Geburtsname steht dabei aber für eine Pippilotta, Victualia, Rolgardina, Pfefferminz, Ephraims Tochter, Langstrumpf. Und das neunjährige schwedische Mädchen mit den Sommersprossen und ihren Freunden Tommy und Annika, die haben ab 1969 mal insgesamt nur 21 Episoden abgedreht. Aber trotzdem kennt sie bis heute eigentlich jedes große und kleine Kind. Denn wann immer man von der Pippi Langstrumpf was lernen konnte, mit ihren ausgefallenen Ideen, von der Buchautorin Astrid Lindgren ganz herrlich amüsant zuerst noch in drei Romane aufgeteilt, mit Pippi Langstrumpf geht an Bord, mit Pippi im Takatuka-Land und dem Initialroman schon ab 1949 auch in deutscher Übersetzung dann bereits veröffentlicht. Die Heike Makatsch liest auch deutlich später dann die Pippi als Hörbuchedition. Und was diese kleine Pippi Langstrumpf auch sonst noch so für die Verbreitung eines neuen, selbstbewussten Frauenbilds auch beigetragen hat, das mag man sich eigentlich heute mehr als 50 Jahre später gar nicht mehr so recht ausmalen. Ihre kindliche Anarchie, die wird im Laufe der Zeit auch in vielen weiteren Spielfilmen präsentiert. Aber die Inga Nilsson, die wird wahrscheinlich fürs ganze Leben lang immer die Pippi Langstrumpf bleiben. Genauso zum Beispiel wie die Margaret Rutherford immer die Miss Marple bleibt. Da können alle späteren Neuaufgüsse mit dem kleinen Onkel oder dem Affen Herrn Nilsson nicht ranreichen. Einfach eine komplett neue Mathematik wird auch noch erfunden durch die Astrid Lindgren, präsentiert hier durch die Pippi Langstrumpf Inga Nilsson.

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2: Willkommen, Historianer, zu einer weiteren Ausgabe der Hit History Halbzeit, die wir in diesem Monat mal ganz und gar an dieser Stelle jeden Tag mit jeweils zwei Pärchen von unseren Originalversionen berühmter Hits aus den 80er Jahren ausstatten. Und danach wollen wir auch gleich sofort weiterschalten zu wenigstens noch einem deutsch-englischen 50-50-Pärchen, wie wir das nennen. So machen wir das ja quer durchs ganze Jahr schon aus den 50s, aus den 60s und auch aus den 70s. Und so lädt euch der Axel Lindner aber jetzt auch zu einem Dreierpack ein mit womöglich recht überraschenden Songpärchen, diesmal aus den 80er Jahren bei unserer Hit-History-Halbzeit.
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mit dieser Ballad of Lucy Jordan. Da kratzen wir mal ausnahmsweise wieder so einen kleinen Tick am oberen Rand von unserer Hit History Musikauswahl mit Mary Ann Faithfull aus ihrem Album Broken English noch im Oktober 1979. Der Song entwickelt sich zum rein europäischen Festlanderfolg mit einer deutschen 5, einem österreichischen Rang 2 und in der Schweiz ebenfalls in die Top 5 bewertet, direkt zum Jahrzehntewechsel. Vorbei sind für die Mary Ann Faithfull jetzt die Drogenexzesse im Swing in London, zusammen mit Brian Jones und Mick Jagger und Keith Richards, als sie noch für die Stones die Sister Morphine mit komponiert hatte. Die Mary Ann Faithfull bekommt für dieses Album in den USA einen Grammy nominiert und das bringt sie insgesamt auch wieder deutlich auf die Erfolgsspur. Die Idee zu diesem Song kommt aber im Original komponiert bereits aus dem Jahr 1975, damals durch Sänger und Autor Shel Silverstein, der auch für den Johnny Cash zum Beispiel die Idee von A Boy Named Sue gehabt hat. Oder auch die Sylvia's Mother schreibt für die Gruppe Dr. Hook. Und für den Mann mit der Augenklappe Ray Sawyer und seinen Mannen, da entwirft dieser Shel Silverstein auch noch mehr als 50 weitere Songs. Und im Jahr 1975 eben auch diese Ballad of Lucy Jordan. Diesem Zeitpunkt, da nennen sie sich dann nicht mehr Dr. Hook and the Medicine Show, sondern nur noch kurz Dr. Hook. Und sie landen ab 1972 in den folgenden 10 Jahren knapp 2 Dutzend an Hits. Aber ausgerechnet diese Ballad of Lucy Jordan, die geht mit dem Original komplett leer aus. Mit Dr. Hook.

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Ich kann mich einfach nicht daran gewöhnen, auch wirklich immer nur die Hits zum Originalvergleich hier rauszupicken, die auch ihrerseits schon ins garantierte Oldie-Register damit gehören. Aber wenn wir uns hier mal mit der britischen Ska-Band The Beat im Jahr 1983 in den Top 5 dort treffen, dann ist auch das nach heutiger Sicht bestimmt damals schon ein Oldie. Nur der dazugehörige Original-Oldie, der ist nochmal um 20 Jahre älter, bereits aus dem Jahr 1963. Mit dieser Doc Pomus und Mort Schumann-Komposition, damals für Sänger und Entertainer Andy Williams, auch schon auf dem Billboard-Treppchen gelandet, zusammen mit Renommier-Drummer Earl Palmer an der Westküste vertont. Und auch dieses Original ist mit einer britischen Nummer 2 damit schon seit jeher auf der Insel bestens bekannt, nur eben unter einem komplett anderen Rhythmus mit Andy Williams und Can't Get Used to Losing You.

mit der One Single Band Fox. Da schauen wir heute mal wieder mitten rein ins Auge des Tigers. Denn alle wissen, was daraus 1982 gleich im Anschluss dran geheftet wird. Nämlich der Welthit von Survivor zum Eye of the Tiger mit Rocky Balboa im Sylvester Stallone Film. Aber uns kommt's eher bei gerade solchen obskuren deutschen Anpassungen auch immer deutlich drauf an, dass auch gerade als deutscher Schlagerfan man sich daran erinnert, warum es gar schon solche Rockklassiker auch in Deutsch vertont gibt. Die will man in aller Regel als Schlagerfreund ja eigentlich sowieso kaum kaufen. Drum setzt man dafür jetzt mal auch eine No-Name-Band drauf, Fox, die auch gerade erst gar nicht die Aufgabe bekommt, diese Single ins Radio zu bringen, sondern es geht ausschließlich nur ums direkte Mitverdienen beim deutschen Hitverkauf des Originals. Und gerade dabei sind auch solche Bands aus der zweiten oder gar dritten Reihe besonders wichtig, weil die ansonsten ja auch keine weiteren Promotion-Kosten verursachen und auch nicht erstmal aufwendig gemanagt werden müssen oder gar auf Tournee gehen. So liegt das eben auch immer im Auge des Betrachters. Im Eye of the Tiger mit Survivor.

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Now that we found love, wenn man schon mal die Liebe zu all diesen Originalgegenüberstellungen findet, dann sollte dieses Musikkapitel doch nach 4 fertigen Jahrzehnte-Staffeln nicht zu Ende gedacht sein. Hier mit Heavy D and the Boys, nur knapp an den US-Top 10 gescheitert, damals 1991, dafür aber damit sowohl in England als auch bei uns in Deutschland in den Top 5 gelandet. Nur wenn auch hier die Hitvorlage von den Rastafaris von der Third World mal eben für 13 Jahre zurückgeblendet den ersten englischen Top-10-Hit bringt, dann brauchen wir trotzdem noch nach der Third World eine entsprechend dritte Version, auch gleich im Anschluss fürs tatsächlich zugrunde liegende Original, auch gerne auf Suche mit Now That We Find Love mit Third.

Now That We Found Love, auf einer amerikanischen Top-40-Platzierung hängen geblieben, damals im Jahr 1978 und auch zum ersten Mal damit aber in den Hitparaden in den USA. Aber zum Original, da blenden wir dann mit Eddie LaVert und William Powell auch nochmal 10 Jahre weiter zurück, bis ins Jahr 1968, bis zur Originalsingle von den OJs mit Now That We Found Love.

Hätte mir damals einer vor gut 30 Jahren im UKW-Funk gesagt, du machst jetzt im 21. Jahrhundert ein Zuhör-Oldie-Radio, dann hätten mich damals garantiert alle Werbestrategen für verrückt erklärt. Aber eben genauso verrückt wollten wir auch sein, denn sie konnten mir damals auch noch nicht mal ausreden, dass Musikgeschichten einfach ins Radio gehören, damit Menschen auch zuhören wollen. Und dafür danke ich euch da draußen an den Geräten ganz besonders, dass ihr Musikgeschichte auch als zuhörwürdig betrachten wollt. Denn wer erst gar kein Zuhörangebot macht, der bekommt auch keine echten Zuhörer. Und deshalb freue ich mich auch schon auf morgen mit euch zu einer nächsten Zuhörgeschichtenpackung bei unserem Hit History Tageskalender.

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Moin Moin allerseits und herzlich willkommen bei Backstage, der Sendung für Trash, Kitsch und Kult. Mein Name ist Thorsten Schmidt und ich begrüße euch zur vierten Ausgabe von Beatlemania, heute mit den beliebtesten Langspielplatten der Fab Four aus Liverpool. Ja, und welches die beliebtesten Langspielplatten der Fab Four sind, das hat eine Umfrage der Facebook-Gruppe Pfefferland ergeben. 17 LPs wurden nominiert und bewertet und von denen hören wir in dieser Stunde jeweils einen Song. Und da beginnen wir mit zwei Alben mit gleicher Stimmenzahl auf Platz 16. Mit Cloud 9 von George Harrison und mit dem Album Ringo aus dem Jahr 1973. Und das wird dann auch das einzige Mal heute bleiben, dass wir den Ringo hören. Seine Alben sind offenbar nicht so beliebt bei den Mitgliedern der Facebook-Gruppe Pfefferland.

Jeder Beatles-Fan, der ab und zu mal bei Facebook unterwegs ist, der kennt sie wahrscheinlich. Die Gruppe Pfefferland, die deutsche Beatles-Facebook-Seite. Und wer sie noch nicht kennt, dem empfehle ich mal dort vorbeizuschauen. Man findet viele Informationen, viele Fotos, immer wieder was zum Schmunzeln und einen Austausch mit Gleichgesinnten. Drei Soloalben bekamen gleich viele Stimmen und wir hören jeweils einen Song von Johns letztem Album Double Fantasy, von seinem wohl bekanntesten Album Imagine und von Pauls Album Band on the Run. Alle drei mit gleicher Stimmenzahl auf Platz 13.

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1: Wir sind mittendrin in der Beatlemania Folge 4 mit den beliebtesten Langspielplatten der Fab Four aus Liverpool. Und diese kleine Hitparade wurde ermittelt von den Mitgliedern der Facebook-Gruppe Pfefferland. Auf Platz 11 haben wir wieder zwei Alben mit gleicher Stimmenzahl und wieder sind es zwei Soloalben. Wir hören den Titelsong von Pauls Album Flaming Pie und danach Working Class Hero von John und seiner Plastic Ono Band.

Insgesamt kann man sagen, dass bei dieser kleinen Umfrage die Alben der Beatles höher im Kurs standen als die Soloalben. Und auf Platz 8 tauchen nun auch die ersten Beatles-Alben auf. Drei LPs wieder mit gleicher Punktzahl. Zwischen Let It Be und Help kommt gleich noch ein Song des ersten Albums der Traveling Wilburys. Und bei Let It Be stand nicht die finale Abmischung von Phil Spector zur Abstimmung, sondern die Rohversion von Glyn Johns abgemischt. Damals trug das Album noch den Titel Get Back und wir hören nicht die Version vom Rooftop-Konzert, sondern wir hören die Studioversion von I've Got a Feeling.

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1: Das erinnerte mich eben an eine alte Waschmittelreklame aus den 70ern. Würden Sie zwei Coverversionen gegen ein Beatles-Original eintauschen? Naja, ich weiß nicht. Wir hatten zwei Songs vom Help-Album gehört, Help und You've Got to Hide Your Love Away, damals aufgenommen von den Copycats. Und hinter diesem Namen verbargen sich Ian and the Zodiacs aus Liverpool. Die kamen nach Hamburg in den Star Club und spielten dort monatelang. Und in dieser Zeit haben sie mehrere Platten für das Star Club-Label aufgenommen. Ian and the Zodiacs, eine Merseybeat-Legende ohne Zweifel, aber an die Beatles reichten sie nicht heran. Wir sind mittendrin in der Beatlemania Folge 4 mit den beliebtesten Langspielplatten der Fab Four aus Liverpool, zusammengestellt von den Mitgliedern der Facebook-Gruppe Pfefferland. Und auf Platz 7 hören wir Paul McCartney mit This One aus seinem Album Flowers in the Dirt. Did

Drei Beatles-Alben belegten stimmengleich Platz 4. Zum einen Rubber Soul, zum anderen Abbey Road und zum dritten das Album Love.

Als dieses Album Love im Jahr 2006 erschien, war die Reaktion vieler Beatles-Fans zurückhaltend bis ablehnend. George Martin hatte einige Songs der Beatles zu völlig neuen Remixen zusammengeschnitten für eine Show des Cirque du Soleil. Da gäbe es einiges drüber zu erzählen, aber das mache ich nicht heute, denn ein Blick auf die Uhr verrät mir, ich habe ein Problem. 17 Songs von 17 Langspielplatten passen nicht in eine Stunde. Mir ist schlichtweg die Zeit davon gelaufen. Und so muss ich euch ohne musikalischen Beleg verkünden, dass zwei LPs der Beatles stimmengleich auf Platz 2 gelandet sind, nämlich das Weiße Album und Revolver. Und ich muss euch ein bisschen auf die Sendung in der nächsten Woche vertrösten. Da werde ich das Versäumte nachholen und Songs vom Revolver und vom Weißen Album spielen. Versprochen. Was heute zu hören war, steht auf der Playliste im Internet unter www.musikausstudiobremen.de und dort findet ihr dann weitere Informationen über die gespielten Songs. Bevor ich mich verabschiede, will ich natürlich noch verraten, welches Album die Mitglieder der Facebook-Gruppe Pfefferland zur Nummer 1 gekürt haben. Mit großem Vorsprung. Kein Album der Beatles, sondern ein Album von George Harrison. Tja, und dann ist wohl klar, welches Album der Spitzenreiter in dieser kleinen Umfrage geworden ist. All Things Must Pass. Und wir hören meinen Lieblingssong von diesem Album und das ist Wawa. Das war's dann für heute. Mehr gerne in der nächsten Woche. Mein Name ist Thorsten Schmidt und ich sage wie immer Tschüss und hoffentlich bis bald.

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0: Hallo zusammen und herzlich willkommen. Hier ist Gutes von gestern. Ich bin Carsten Weidenfeld und ich freue mich, dass ihr wieder mit dabei seid. In der kommenden Stunde gibt es wieder ein paar schöne Classics aus den 70ern und die ein oder andere Geschichte dazu. Wie immer an dieser Stelle viel Spaß und gute Unterhaltung hier bei Gutes von gestern.
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0: Wir kommen jetzt zu einem, ja, man kann schon fast sagen, Weltklassiker. Janis Joplin, Me and Bobby McGee. Janis Joplin machte diesen Song zu einem Nummer 1-Hit. Das Original kommt aus dem Jahre 1969 und wurde damals von Roger Miller gesungen. Was viele nicht wissen, die Version von Janis Joplin wurde bereits im September 1970 aufgenommen. Im Januar 1971 erschien dann die Single-Auskopplung von Me and Bobby McGee. Die Single belegte für 2 Wochen den ersten Platz, ja, und Janis Joplin selber starb im Oktober 1970. Sie bekam ihren großen Erfolg also nicht mehr mit. Na, traurige Geschichte. Auch noch interessant zu wissen, insgesamt erschienen von Me and Bobby McGee über 47 Coverversionen. Aber die von Janis Joplin ist die erfolgreichste. Und die hören wir jetzt. Hier ist Janis Joplin, Me and Bobby McGee.
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weiter geht es jetzt mit Joanne Bess und The Night They Drove Old Dixie Down. Eine sehr bekannte Coverversion aus dem Jahr 1971. Es war der erste und einzige US Top 10 Hit von Joanne Bess. 1972 gab es dann die deutsche Coverversion von Juliane Werding am Tag, als Conny Kramer starb. Die deutsche Coverversion war in Deutschland ein Nummer 1 Hit. 14 Wochen hielt sie sich in den deutschen Top 10. Das Original ist von 1969 von der Rockgruppe The Band. Allerdings wurde das Original nie als Single veröffentlicht. Hier ist sie jetzt, hier ist Joanne Bess, The Night They Drove Old Dixie Down von 1971.

Ihr hört immer noch Gutes von gestern und am Mikrofon sitzt immer noch Carsten Weidenfeld. Weiter geht es jetzt mit einem Künstler, der 1971 ganz überraschend aus einem Album einen Top 10 Hit hervorgebracht hat. Das Album hieß Fifth und der Künstler Lee Michael. Der Song Do You Know What I Mean schaffte es im Herbst 71 auf Platz Nummer 6. Lee Michael verarbeitete mit dem Song den Verlust einer Freundin und Do You Know What I Mean war sein größter Erfolg. Und an diesen Erfolg von 1971 wollen wir jetzt noch einmal erinnern. Hier ist Lee Michael, Do You Know What I Mean. Und natürlich soll auch die deutsche Übersetzung von diesem Titel nicht fehlen. Do You Know What I Mean heißt übersetzt, du weißt, was ich meine. Das ist das Schöne an dieser Sendung. Wir lernen nicht nur etwas über die Musikgeschichte, sondern so ganz nebenbei auch noch eine Fremdsprache.

Ja, liebe Musikfreunde, das war's leider schon wieder für den Moment. Das war Gutes von gestern, die Classics aus den 70ern. Ich sage Dankeschön fürs Dabeisein und freue mich auf die nächste Sendung. Tschüss und bye bye, sagt Carsten Weidenfeld.

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